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1: Ich bin Jerome Nussbaum. Im Hafen von Wismar ist erneut ein Wal gesichtet worden. Es wird vermutet, dass es sich um denselben handeln könnte, der vor kurzem in der Kieler Förde unterwegs war. Das etwa 8 Meter lange Tier wurde gestern früh von Bauarbeitern in der Ostsee entdeckt. Vom Umweltministerium heißt es, das Tier wirke insgesamt vital. Die Lage werde fortlaufend beobachtet. Mit Mahnwachen in Rostock und Schwerin ist der Opfer beim Berliner CSD gedacht worden. Eine Frau war dabei ums Leben gekommen, 3 Menschen wurden lebensgefährlich verletzt. Politik, Kirche und die queere Community in Mecklenburg-Vorpommern verurteilten die Tat. Innenminister Pegel sagte, die Sicherheitsbehörden würden die Erkenntnisse aus den Berliner Ermittlungen in die Bewertung der Sicherheitslage im Land einbeziehen und bestehende Sicherheitskonzepte für Veranstaltungen fortlaufend prüfen. Es gibt massive Kritik am Berliner Amtsgericht. Es hatte den mutmaßlichen Attentäter vom Christopher Street Day nach einer Verurteilung zu einer Jugendstrafe auf Bewährung erst im Mai auf freien Fuß gesetzt.
2: Bayerns Innenminister Herrmann nannte die Entscheidung im Ergebnis eine Katastrophe. Den Richtern müsse ihre Verantwortung für die Sicherheit der Menschen bewusst sein, sagte er. Terrorexperte Rolf Tophofen sprach von einem tödlichen Fehler. Der 21-Jährige habe viele Vorstrafen gehabt und sei radikalisiert gewesen. Dennoch wurde kein Deradikalisierungsprogramm angeordnet. Eine Sprecherin des Berliner Strafgerichts verteidigte das Vorgehen. Es sei nicht ungewöhnlich. Dabei galt der inzwischen erschossene Tatverdächtige offenbar seit Wochen als islamistische Hochrisikoperson. Noah Ulrich, Redaktion.
1: Innerhalb der CDU wächst der Unmut über die Personalentscheidungen von Kanzler Merz. Die rheinland-pfälzische Landtagsfraktion hatte gestern wegen seines Umgangs mit Noch-Verkehrsminister Schnieder ein Treffen mit Merz abgesagt.
3: Der Landtagsabgeordnete Jürg sagte, die Stimmung in der Partei sei am Boden. Er wisse noch immer nicht, was Schnieder vorgeworfen werde. Kanzler Merz hat bisher auch noch keine konkreten Gründe für Schnieders Entlassung genannt. Zudem war ein erster Entlassungsversuch gescheitert, weil der Parteichef keinen Nachfolger präsentieren konnte. Der bisherige Gesundheitsstaatssekretär Sorge, der seinen Posten ebenfalls räumen muss, warf Merz öffentlich einen schlechten Stil vor. Ulrike Klein, Redaktion.
1: Die Einsatzkräfte bei den Waldbränden in Spanien und Frankreich rechnen wegen einer neuen Hitzewelle in den kommenden Tagen mit neuen Bränden. Bis zu 40 Grad werden vorausgesagt. Dies könnte die Löscharbeiten erschweren. Frankreichs Präsident Macron sagte, die kommenden Wochen würden hart. Frankreich erlebe gerade die heftigsten Waldbrände seit Ende des Zweiten Weltkriegs. Ein Brand im Südwesten des Landes konnte inzwischen aber eingedämmt werden.
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1: Die Temperaturen liegen im Moment in Schwerin bei 12 Grad, 14 messen wir in Rostock, 12 sind es auch in Waren, Neubrandenburg 13, Binz 14 Grad und Heringsdorf 13. Heute wird es zunächst heiter sein, später ziehen einige Wolken auf, dazu kann es auch gelegentlich etwas regnen, bei Höchstwerten zwischen 20 Grad an der Küste und 24 Grad im Binnenland. Morgen ist es dann noch recht bewölkt, später lockert es aber immer weiter auf und wir bekommen Werte zwischen 30 und 32 Grad.

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6: In Mecklenburg-Vorpommern werden die Regeln an Schulen für einen Übergang in die nächste Klasse verschärft. Zum Beispiel am Gymnasium war es bisher möglich, Noten in Hauptfächern auszugleichen, sodass eine Versetzung trotz einer 5 möglich war. Das soll zum neuen Schuljahr nicht mehr möglich sein. Bei einem Wohnungsbrand in Teterow ist am Abend eine Frau verletzt worden. Das Feuer hatte sich vom Balkon ausgebreitet. Das ganze Mehrfamilienhaus musste evakuiert werden. Die Polizei in Rostock ermittelt zum Fund einer Leiche am Samstag am Uferrad und Wanderweg an der Unterwarnow. Laut Ostsee-Zeitung handelt es sich um einen Mann. Die Todesumstände sind noch unklar. Das Landesamt für Umwelt, Naturschutz und Geologie hat ein Portal zur Sichtung von Gottesanbeterinnen in Mecklenburg-Vorpommern eingerichtet. Laut Uni Rostock wurden die Insekten schon an ungewöhnlichen Orten beobachtet, darunter in einer Regionalbahn von Greifswald nach Stralsund.
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6: Die Temperaturen liegen im Moment in Schwerin bei 12 Grad, 14 messen wir in Rostock, 12 sind es auch in Waren, Neubrandenburg 13, Binz 14 Grad und Heringsdorf 13. Heute wird es zunächst heiter sein, später ziehen einige Wolken auf, dazu kann es auch gelegentlich etwas regnen, bei Höchstwerten zwischen 20 Grad an der Küste und 24 Grad im Binnenland. Morgen ist es dann noch recht bewölkt, später lockert es aber immer weiter auf und wir bekommen Werte zwischen 30 und 32 Grad. Jetzt sind Sie kurz und kompetent informiert mit Lounge Plus. 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
7: Ich bin Jerome Nussbaum. Im Hafen von Wismar ist erneut ein Wal gesichtet worden. Es wird vermutet, dass es sich um denselben handeln könnte, der vor kurzem in der Kieler Förde unterwegs war. Das etwa 8 Meter lange Tier wurde gestern früh von Bauarbeitern in der Ostsee entdeckt. Vom Umweltministerium heißt es, das Tier wirke insgesamt vital. Die Lage werde fortlaufend beobachtet. Mit Mahnwachen in Rostock und Schwerin ist der Opfer beim Berliner CSD gedacht worden. Eine Frau war dabei ums Leben gekommen, 3 Menschen wurden lebensgefährlich verletzt. Politik, Kirche und die queere Community in Mecklenburg-Vorpommern verurteilten die Tat. Innenminister Pegel sagte, die Sicherheitsbehörden würden die Erkenntnisse aus den Berliner Ermittlungen in die Bewertung der Sicherheitslage im Land einbeziehen und bestehende Sicherheitskonzepte für Veranstaltungen fortlaufend prüfen. Es gibt massive Kritik am Berliner Amtsgericht. Es hatte den mutmaßlichen Attentäter vom Christopher Street Day nach einer Verurteilung zu einer Jugendstrafe auf Bewährung erst im Mai auf freien Fuß gesetzt.
8: Bayerns Innenminister Herrmann nannte die Entscheidung im Ergebnis eine Katastrophe. Den Richtern müsse ihre Verantwortung für die Sicherheit der Menschen bewusst sein, sagte er. Terrorexperte Rolf Tophofen sprach von einem tödlichen Fehler. Der 21-Jährige habe viele Vorstrafen gehabt und sei radikalisiert gewesen. Dennoch wurde kein Deradikalisierungsprogramm angeordnet. Eine Sprecherin des Berliner Strafgerichts verteidigte das Vorgehen. Es sei nicht ungewöhnlich. Dabei galt der inzwischen erschossene Tatverdächtige offenbar seit Wochen als islamistische Hochrisikoperson. Noah Ulrich, Redaktion.
7: Innerhalb der CDU wächst der Unmut über die Personalentscheidungen von Kanzler Merz. Die rheinland-pfälzische Landtagsfraktion hatte gestern wegen seines Umgangs mit Noch-Verkehrsminister Schnieder ein Treffen mit Merz abgesagt.
9: Der Landtagsabgeordnete Jürg sagte, die Stimmung in der Partei sei am Boden. Er wisse noch immer nicht, was Schnieder vorgeworfen werde. Kanzler Merz hat bisher auch noch keine konkreten Gründe für Schnieders Entlassung genannt. Zudem war ein erster Entlassungsversuch gescheitert, weil der Parteichef keinen Nachfolger präsentieren konnte. Der bisherige Gesundheitsstaatssekretär Sorge, der seinen Posten ebenfalls räumen muss, warf Merz öffentlich einen schlechten Stil vor. Ulrike Klein, Redaktion.
7: Die Einsatzkräfte bei den Waldbränden in Spanien und Frankreich rechnen wegen einer neuen Hitzewelle in den kommenden Tagen mit neuen Bränden. Bis zu 40 Grad werden vorausgesagt. Dies könnte die Löscharbeiten erschweren. Frankreichs Präsident Macron sagte, die kommenden Wochen würden hart. Frankreich erlebe gerade die heftigsten Waldbrände seit Ende des Zweiten Weltkriegs. Ein Brand im Südwesten des Landes konnte inzwischen aber eingedämmt werden.
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7: Die Temperaturen liegen im Moment in Schwerin bei 12 Grad, 14 messen wir in Rostock, 12 sind es auch in Waren, Neubrandenburg 13, Binz 14 Grad und Heringsdorf 13. Heute wird es zunächst heiter sein, später ziehen einige Wolken auf, dazu kann es auch gelegentlich etwas regnen, bei Höchstwerten zwischen 20 Grad an der Küste und 24 Grad im Binnenland. Morgen ist es dann noch recht bewölkt, später lockert es aber immer weiter auf und wir bekommen Werte zwischen 30 und 32 Grad.
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4: In Mecklenburg-Vorpommern werden die Regeln an Schulen für einen Übergang in die nächste Klasse verschärft. Zum Beispiel am Gymnasium war es bisher möglich, Noten in Hauptfächern auszugleichen, sodass eine Versetzung trotz einer 5 möglich war. Das soll zum neuen Schuljahr nicht mehr möglich sein. Bei einem Wohnungsbrand in Teterow ist am Abend eine Frau verletzt worden. Das Feuer hatte sich vom Balkon ausgebreitet. Das ganze Mehrfamilienhaus musste evakuiert werden. Die Polizei in Rostock ermittelt zum Fund einer Leiche am Samstag am Uferrad und Wanderweg an der Unterwarnow. Laut Ostsee-Zeitung handelt es sich um einen Mann. Die Todesumstände sind noch unklar. Das Landesamt für Umwelt, Naturschutz und Geologie hat ein Portal zur Sichtung von Gottesanbeterinnen in Mecklenburg-Vorpommern eingerichtet. Laut Uni Rostock wurden die Insekten schon an ungewöhnlichen Orten beobachtet, darunter in einer Regionalbahn von Greifswald nach Stralsund.
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4: Die Temperaturen liegen im Moment in Schwerin bei 12 Grad, 14 messen wir in Rostock, 12 sind es auch in Waren, Neubrandenburg 13, Binz 14 Grad und Heringsdorf 13. Heute wird es zunächst heiter sein, später ziehen einige Wolken auf, dazu kann es auch gelegentlich etwas regnen, bei Höchstwerten zwischen 20 Grad an der Küste und 24 Grad im Binnenland. Morgen ist es dann noch recht bewölkt, später lockert es aber immer weiter auf und wir bekommen Werte zwischen 30 und 32 Grad. Jetzt sind Sie kurz und kompetent informiert mit Lounge Plus. Ich bin Jerome Nussbaum.
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1: Ich bin Jerome Nussbaum. Ein Wohnungsbrand hat am Abend in Teterow einen Schaden von etwa 200.000 Euro angerichtet. Das Mehrfamilienhaus in der Straße der Freundschaft musste komplett evakuiert werden. Das Feuer war auf einem Balkon ausgebrochen und griff auf eine Wohnung über. Die brannte vollständig aus. Die Bewohnerin verletzte sich leicht beim Versuch, das Feuer zu löschen. Im Kreuzfahrthafen Warnemünde machen heute gleich drei Schiffe fest. Die Marina, die Ambition und die Evrima. Dabei ist die Evrima der Reederei Ritz-Carlton Yacht Collection das erste Mal zu Besuch in Warnemünde. Laut dem Rostocker Hafenbetreiber bietet sie eines der exklusivsten Angebote auf dem Markt. Die SPD will nach dem Anschlag auf den Berliner CSD ein Diskriminierungsverbot für queere Menschen im Grundgesetz verankern. Die Parteivorsitzenden Baas und Klingbeil sowie Generalsekretär Klüssendorf kündigten an, eine entsprechende Ergänzung des grundgesetzlichen Verbots von Benachteiligung mit Nachdruck wieder auf die politische Tagesordnung bringen zu wollen. Im Mittelpunkt steht dabei Artikel 3 des Grundgesetzes. Die SPD hatte schon früher eine solche Ergänzung gefordert. US-Präsident Trump empfängt heute den ukrainischen Präsidenten Zelensky im Weißen Haus. Wegen des Iran-Kriegs war der Ukraine-Krieg zuletzt in den Hintergrund gerückt.
2: Die Beziehungen zwischen Trump und Zelensky hatten sich in den vergangenen Monaten deutlich verbessert. Im Mittelpunkt des Treffens sollen weitere US-Hilfen für die Ukraine stehen. Zudem will Zelensky über eine stärkere Flugabwehr für sein Land sprechen. Ihm geht es aber auch um ein Ende des Kriegs. Trump trifft heute außerdem den israelischen Premier Netanyahu. Deren Beziehung hatte sich zuletzt wegen unterschiedlicher Ansichten über das weitere Vorgehen gegen den Iran abgekühlt. Noah Ulrich, Redaktion.
1: Auf Deutschland kommt die nächste Hitzewelle zu. In einigen Gebieten im Südwesten werden bis Freitag erneut bis zu 41 Grad erwartet.
3: Klimatologe Carsten Brandt von der Uni Duisburg-Essen erwartet die Schwerpunkte am Oberrhein, südlich von Mannheim, im Neckartal sowie im Rhein-Main-Gebiet. Er spricht in der Bild von einer Blitzhitze. Meteorologe Dominik Jung sieht wieder eine Hitzeglocke, die sich über Mitteleuropa aufbaut. Die führe vor allem in Großstädten zu tropischen Nächten. Außerdem steige die Waldbrandgefahr wieder, so auch in den Brandgebieten von Frankreich und Spanien. Der große Waldbrand bei Bordeaux konnte noch immer nicht gestoppt werden. Ulrike Klein, Redaktion.
1: In den USA haben knapp 40 Technologieunternehmen eine KI-Sicherheitsallianz gegründet. Damit reagieren sie auf einen Test des Softwareunternehmens OpenAI, bei dem künstliche Intelligenz außer Kontrolle geraten war und einen Hackerangriff gestartet hatte. Zu dem Bündnis gehören unter anderem Microsoft und Palantir, aber auch SAP, Siemens und Nvidia. Die großen KI-Entwickler OpenAI oder Google sind nicht vertreten.
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1: Wir schauen auf die aktuellen Temperaturen. Schwerin 18 Grad, 19 messen wir in Rostock und in Waren, 18 sind es in Neubrandenburg und Binz und Heringsdorf jeweils 17 Grad. Heute wird es zunächst heiter sein, später ziehen einige Wolken auf, dazu kann es auch gelegentlich etwas regnen, bei Höchstwerten zwischen 20 Grad an der Küste und 24 Grad im Binnenland. Morgen ist es dann noch recht bewölkt, später lockert es aber immer weiter auf und wir bekommen Werte zwischen 30 und 32 Grad.

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3: In Rostock und Schwerin ist mit Mahnwachen der Opfer beim Berliner CSD gedacht worden. Mecklenburg-Vorpommerns Innenminister Pegel sagte zu dem Anschlag, die Sicherheitsbehörden würden die Erkenntnisse aus den Berliner Ermittlungen in die Bewertung der Sicherheitslage im Land einbeziehen und bestehende Sicherheitskonzepte für Veranstaltungen fortlaufend prüfen. Die Vorbereitungen für das inklusive Straßentheaterfestival in Wismar laufen. Ab Freitag werden über 3 Tage etwa 200 Menschen an der Umsetzung mitwirken. Ab Donnerstag werden Teile des Marktes gesperrt. Der Rufbus Ilse bekommt 6 neue Haltestellen in Wolgast. Im ersten Halbjahr sind so viele Fahrgäste befördert worden wie im gesamten vergangenen Jahr. Mehr als 16.500 wurden gezählt. Im Kreuzfahrthafen Warnemünde machen heute gleich 3 Schiffe fest, die Marina, die Ambition und die Efrima. Dabei ist die Efrima der Reederei Ritz-Carlton Yacht Collection das erste Mal zu Besuch in Warnemünde.
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3: Wir schauen auf die aktuellen Temperaturen. Schwerin 18 Grad, 19 messen wir in Rostock und in Waren, 18 sind es in Neubrandenburg und Binz und Heringsdorf jeweils 17 Grad. Heute wird es zunächst heiter sein, später ziehen einige Wolken auf, dazu kann es auch gelegentlich etwas regnen, bei Höchstwerten zwischen 20 Grad an der Küste und 24 Grad im Binnenland. Morgen ist es dann noch recht bewölkt, später lockert es aber immer weiter auf und wir bekommen Werte zwischen 30 und 32 Grad. Jetzt sind Sie kurz und kompetent informiert mit Lounge Plus. Ich bin Jerome Nussbaum.

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6: Ich bin Jerome Nussbaum. Ein Wohnungsbrand hat am Abend in Teterow einen Schaden von etwa 200.000 Euro angerichtet. Das Mehrfamilienhaus in der Straße der Freundschaft musste komplett evakuiert werden. Das Feuer war auf einem Balkon ausgebrochen und griff auf eine Wohnung über. Die brannte vollständig aus. Die Bewohnerin verletzte sich leicht beim Versuch, das Feuer zu löschen. Im Kreuzfahrthafen Warnemünde machen heute gleich drei Schiffe fest. Die Marina, die Ambition und die Evrima. Dabei ist die Evrima der Reederei Ritz-Carlton Yacht Collection das erste Mal zu Besuch in Warnemünde. Laut dem Rostocker Hafenbetreiber bietet sie eines der exklusivsten Angebote auf dem Markt. Die SPD will nach dem Anschlag auf den Berliner CSD ein Diskriminierungsverbot für queere Menschen im Grundgesetz verankern. Die Parteivorsitzenden Baas und Klingbeil sowie Generalsekretär Klüssendorf kündigten an, eine entsprechende Ergänzung des grundgesetzlichen Verbots von Benachteiligung mit Nachdruck wieder auf die politische Tagesordnung bringen zu wollen. Im Mittelpunkt steht dabei Artikel 3 des Grundgesetzes. Die SPD hatte schon früher eine solche Ergänzung gefordert. US-Präsident Trump empfängt heute den ukrainischen Präsidenten Zelensky im Weißen Haus. Wegen des Iran-Kriegs war der Ukraine-Krieg zuletzt in den Hintergrund gerückt.
7: Die Beziehungen zwischen Trump und Zelensky hatten sich in den vergangenen Monaten deutlich verbessert. Im Mittelpunkt des Treffens sollen weitere US-Hilfen für die Ukraine stehen. Zudem will Zelensky über eine stärkere Flugabwehr für sein Land sprechen. Ihm geht es aber auch um ein Ende des Kriegs. Trump trifft heute außerdem den israelischen Premier Netanyahu. Deren Beziehung hatte sich zuletzt wegen unterschiedlicher Ansichten über das weitere Vorgehen gegen den Iran abgekühlt. Noah Ulrich, Redaktion.
6: Auf Deutschland kommt die nächste Hitzewelle zu. In einigen Gebieten im Südwesten werden bis Freitag erneut bis zu 41 Grad erwartet.
8: Klimatologe Carsten Brandt von der Uni Duisburg-Essen erwartet die Schwerpunkte am Oberrhein, südlich von Mannheim, im Neckartal sowie im Rhein-Main-Gebiet. Er spricht in der Bild von einer Blitzhitze. Meteorologe Dominik Jung sieht wieder eine Hitzeglocke, die sich über Mitteleuropa aufbaut. Die führe vor allem in Großstädten zu tropischen Nächten. Außerdem steige die Waldbrandgefahr wieder, so auch in den Brandgebieten von Frankreich und Spanien. Der große Waldbrand bei Bordeaux konnte noch immer nicht gestoppt werden. Ulrike Klein, Redaktion.
6: In den USA haben knapp 40 Technologieunternehmen eine KI-Sicherheitsallianz gegründet. Damit reagieren sie auf einen Test des Softwareunternehmens OpenAI, bei dem künstliche Intelligenz außer Kontrolle geraten war und einen Hackerangriff gestartet hatte. Zu dem Bündnis gehören unter anderem Microsoft und Palantir, aber auch SAP, Siemens und Nvidia. Die großen KI-Entwickler OpenAI oder Google sind nicht vertreten.
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6: Wir schauen auf die aktuellen Temperaturen. Schwerin 18 Grad, 19 messen wir in Rostock und in Waren, 18 sind es in Neubrandenburg und Binz und Heringsdorf jeweils 17 Grad. Heute wird es zunächst heiter sein, später ziehen einige Wolken auf, dazu kann es auch gelegentlich etwas regnen, bei Höchstwerten zwischen 20 Grad an der Küste und 24 Grad im Binnenland. Morgen ist es dann noch recht bewölkt, später lockert es aber immer weiter auf und wir bekommen Werte zwischen 30 und 32 Grad.

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4: In Rostock und Schwerin ist mit Mahnwachen der Opfer beim Berliner CSD gedacht worden. Mecklenburg-Vorpommerns Innenminister Pegel sagte zu dem Anschlag, die Sicherheitsbehörden würden die Erkenntnisse aus den Berliner Ermittlungen in die Bewertung der Sicherheitslage im Land einbeziehen und bestehende Sicherheitskonzepte für Veranstaltungen fortlaufend prüfen. Die Vorbereitungen für das inklusive Straßentheaterfestival in Wismar laufen. Ab Freitag werden über 3 Tage etwa 200 Menschen an der Umsetzung mitwirken. Ab Donnerstag werden Teile des Marktes gesperrt. Der Rufbus Ilse bekommt 6 neue Haltestellen in Wolgast. Im ersten Halbjahr sind so viele Fahrgäste befördert worden wie im gesamten vergangenen Jahr. Mehr als 16.500 wurden gezählt. Im Kreuzfahrthafen Warnemünde machen heute gleich 3 Schiffe fest, die Marina, die Ambition und die Efrima. Dabei ist die Efrima der Reederei Ritz-Carlton Yacht Collection das erste Mal zu Besuch in Warnemünde.
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4: Wir schauen auf die aktuellen Temperaturen. Schwerin 18 Grad, 19 messen wir in Rostock und in Waren, 18 sind es in Neubrandenburg und Binz und Heringsdorf jeweils 17 Grad. Heute wird es zunächst heiter sein, später ziehen einige Wolken auf, dazu kann es auch gelegentlich etwas regnen, bei Höchstwerten zwischen 20 Grad an der Küste und 24 Grad im Binnenland. Morgen ist es dann noch recht bewölkt, später lockert es aber immer weiter auf und wir bekommen Werte zwischen 30 und 32 Grad. Jetzt sind Sie kurz und kompetent informiert mit Lounge Plus. Ich bin Jerome Nussbaum.

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4: Ich bin Jerome Nussbaum. Die SPD in Mecklenburg-Vorpommern verfügt nach ARD-Recherchen über das größte Budget für die bevorstehende Landtagswahl. 1,1 Millionen Euro sind es, genauso viel wie bei der Wahl vor 5 Jahren. Danach folgt die CDU mit 1 Million. Die Grünen haben 800.000 Euro zur Verfügung. Das sind 500.000 mehr als 2021. Auch die AfD hat deutlich aufgestockt. Ihr Wahlkampfbudget beträgt jetzt 650.000 Euro nach 400.000 bei der letzten Wahl. Der Rufbus Ilse bekommt 6 neue Haltestellen in Wolgast. Im ersten Halbjahr sind so viele Fahrgäste befördert worden wie im gesamten vergangenen Jahr. Mehr als 16.500 wurden gezählt. Der frühere Bundesverfassungsgerichtspräsident Papier fordert eine Absenkung der 5%-Hürde bei Bundestags- und Landtagswahlen. Er hält die bisherige Hürde zum Einzug der Parteien in die Parlamente für nicht mehr zeitgemäß.
5: Im Tagesspiegel plädiert er dafür, die Sperrklausel auf 3% herabzusetzen. Bei der Bundestagswahl im vergangenen Jahr seien 6,8 Millionen von gut 49 Millionen gültigen Zweitstimmen unter den Tisch gefallen, weil sie auf Parteien entfielen, die weniger als 5% erzielten, so Papier. Außerdem sehe er eine Gefahr der parteipolitischen Versteinerung. Eine vitale Demokratie lebe davon, dass neue Parteien entstehen könnten. Bei der Wahl 2025 waren das BSW und die FDP knapp an der bisherigen Hürde gescheitert. Noah Ulrich, Redaktion.
4: Eine neue Hitzewelle in den kommenden Tagen könnte die Waldbrandlage in Frankreich und Spanien weiter verschärfen. Davon gehen die Einsatzkräfte vor Ort aus.
6: EU-Krisenkommissarin Labib warnt, dass die europäischen Kapazitäten zur Waldbrandbekämpfung zunehmend erschöpft sind. Nach ihren Angaben könnten die Einsatzkräfte schon bald auch in anderen Ländern benötigt werden, darunter in Ungarn, der Slowakei und Tschechien. Den Ländern stünden extreme Bedingungen bevor. Auch in Deutschland werden bis Freitag vor allem im Südwesten wieder bis zu 41 Grad erwartet. In Frankreich breitet sich der große Waldbrand bei Bordeaux weiter aus. Präsident Macron sagte, Frankreich erlebe gerade die heftigsten Waldbrände seit Ende des Zweiten Weltkriegs. Ulrike Klein, Redaktion.
4: Mercedes-Benz meldet einen erneuten Gewinneinbruch im zweiten Quartal. Demnach wurden deutlich weniger Autos verkauft und ein Minus in dieser Sparte von 26% zum Vorjahr verzeichnet. Der Absatz ging um fast 7% zurück auf knapp unter 418.000 Fahrzeuge. Steigerungen bei den Verkaufszahlen in Europa und den USA konnten laut Mercedes einen Einbruch in China um 30% nicht ausgleichen.
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4: Die aktuellen Temperaturen: Schwerin und Rostock 19 Grad, 19 messen wir auch in Waren, 18 sind es in Neubrandenburg, Binz 17 und Heringsdorf 18 Grad. Heute ist es überwiegend freundlich mit viel Sonnenschein, später können aber einige Wolken dazukommen, auch Regen ist nicht ausgeschlossen, bei Höchstwerten zwischen 20 und 24 Grad. Morgen ist es dann zunächst noch recht bewölkt, später lockert es aber immer weiter auf und die Sonne kommt zum Vorschein bei maximal 32 Grad.
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1: Ich bin Jerome Nussbaum. Die SPD in Mecklenburg-Vorpommern verfügt nach ARD-Recherchen über das größte Budget für die bevorstehende Landtagswahl. 1,1 Millionen Euro sind es, genauso viel wie bei der Wahl vor 5 Jahren. Danach folgt die CDU mit 1 Million. Die Grünen haben 800.000 Euro zur Verfügung, das sind 500.000 mehr als 2021. Auch die AfD hat deutlich aufgestockt. Ihr Wahlkampfbudget beträgt jetzt 650.000 Euro nach 400.000 bei der letzten Wahl. Der Rufbus Ilse bekommt 6 neue Haltestellen in Wolgast. Im ersten Halbjahr sind so viele Fahrgäste befördert worden wie im gesamten vergangenen Jahr. Mehr als 16.500 wurden gezählt. Der frühere Bundesverfassungsgerichtspräsident Papier fordert eine Absenkung der 5%-Hürde bei Bundestags- und Landtagswahlen. Er hält die bisherige Hürde zum Einzug der Parteien in die Parlamente für nicht mehr zeitgemäß.
2: Im Tagesspiegel plädiert er dafür, die Sperrklausel auf 3% herabzusetzen. Bei der Bundestagswahl im vergangenen Jahr seien 6,8 Millionen von gut 49 Millionen gültigen Zweitstimmen unter den Tisch gefallen, weil sie auf Parteien entfielen, die weniger als 5% erzielten, so Papier. Außerdem sehe er eine Gefahr der parteipolitischen Versteinerung. Eine vitale Demokratie lebe davon, dass neue Parteien entstehen könnten. Bei der Wahl 2025 waren das BSW und die FDP knapp an der bisherigen Hürde gescheitert. Noah Ulrich, Redaktion.
1: Eine neue Hitzewelle in den kommenden Tagen könnte die Waldbrandlage in Frankreich und Spanien weiter verschärfen. Davon gehen die Einsatzkräfte vor Ort aus.
3: EU-Krisenkommissarin Labib warnt, dass die europäischen Kapazitäten zur Waldbrandbekämpfung zunehmend erschöpft sind. Nach ihren Angaben könnten die Einsatzkräfte schon bald auch in anderen Ländern benötigt werden, darunter in Ungarn, der Slowakei und Tschechien. Den Ländern stünden extreme Bedingungen bevor. Auch in Deutschland werden bis Freitag vor allem im Südwesten wieder bis zu 41 Grad erwartet. In Frankreich breitet sich der große Waldbrand bei Bordeaux weiter aus. Präsident Macron sagte, Frankreich erlebe gerade die heftigsten Waldbrände seit Ende des Zweiten Weltkriegs. Ulrike Klein, Redaktion.
1: Mercedes-Benz meldet einen erneuten Gewinneinbruch im zweiten Quartal. Demnach wurden deutlich weniger Autos verkauft und ein Minus in dieser Sparte von 26% zum Vorjahr verzeichnet. Der Absatz ging um fast 7% zurück auf knapp unter 418.000 Fahrzeuge. Steigerungen bei den Verkaufszahlen in Europa und den USA konnten laut Mercedes einen Einbruch in China um 30% nicht ausgleichen.
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1: Die aktuellen Temperaturen: Schwerin und Rostock 19 Grad, 19 messen wir auch in Waren, 18 sind es in Neubrandenburg, Binz 17 und Heringsdorf 18 Grad. Heute ist es überwiegend freundlich mit viel Sonnenschein, später können aber einige Wolken dazukommen, auch Regen ist nicht ausgeschlossen, bei Höchstwerten zwischen 20 und 24 Grad. Morgen ist es dann zunächst noch recht bewölkt, später lockert es aber immer weiter auf und die Sonne kommt zum Vorschein bei maximal 32 Grad.

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3: Ich bin Jerome Nussbaum. Die Vorbereitungen für das Großprojekt Bernsteinressort auf der Halbinsel Pütnitz laufen. Nach Informationen einer Nachrichtenagentur wurden auf dem ehemaligen Militärflughafengelände bislang schon rund 25.000 Tonnen belastete Erde abgetragen und entsorgt. Auch Altmunition wurde gefunden. Die Erde werde geprüft, separiert und gegebenenfalls auf die Deponie gebracht, sagte Heiko Körner, der stellvertretende Bürgermeister von Riebnitz-Damgarten. Ein Wohnungsbrand hat am Abend in Teterow einen Schaden von etwa 200.000 Euro angerichtet. Das Mehrfamilienhaus in der Straße der Freundschaft musste komplett evakuiert werden. Das Feuer war auf einem Balkon ausgebrochen und griff auf eine Wohnung über. Die brannte vollständig aus. Die Bewohnerin verletzte sich leicht beim Versuch, das Feuer zu löschen. Politiker von CDU und CSU fordern als Konsequenz aus dem Anschlag beim Berliner CSD ein schärferes Vorgehen gegen Gefährder. Die rechtspolitische Unionsfraktionssprecherin Hiel begrüßte in der ARD einen Vorstoß von Bundesinnenminister Dobrindt. Wer sich als junger Erwachsener einer Terrorgruppe anschließe, sollte nicht nach Jugendstrafrecht verurteilt werden.
4: Die SPD will nach dem Anschlag auf den Christopher Street Day ein Diskriminierungsverbot für queere Menschen im Grundgesetz verankern. Die Parteivorsitzenden Baas und Klingbeil sowie Generalsekretär Klüssendorf kündigten an, eine entsprechende Ergänzung des grundgesetzlichen Verbots von Benachteiligung mit Nachdruck wieder auf die politische Tagesordnung bringen zu wollen. Im Mittelpunkt steht dabei Artikel 3 des Grundgesetzes. Die SPD hatte schon früher eine solche Ergänzung gefordert. Ulrike Klein, Redaktion.
3: Die Lage bei den Waldbränden in Südwesteuropa verschärft sich. Inzwischen kämpft die Feuerwehr auch in Portugal gegen Brände. Mehr als 1000 Einsatzkräfte sind dabei zu löschen, auch aus der Luft mit 20 Flugzeugen und Hubschraubern. Fast im gesamten Land gilt wegen der hohen Temperaturen eine sehr hohe oder gar maximale Waldbrandgefahr. Inzwischen gibt es bei Bordeaux in Frankreich etwas Entspannung. Einer der Großbrände hat sich in der Nacht nicht weiter ausgebreitet. In Garmisch-Partenkirchen wird am Abend der vor einem Jahr verstorbenen Biathletin Laura Dahlmeier gedacht. Im früheren Kurpark ihrer Heimatstadt, der inzwischen ihren Namen trägt, gibt es dann eine Gedenkveranstaltung. Dahlmeier war bei einem Bergunfall in Pakistan ums Leben gekommen. Die tote Sportlerin liegt noch immer an der Unglücksstelle. Sie hatte verfügt, im Falle eines tödlichen Unfalls nicht geborgen zu werden. In den USA haben knapp 40 Technologieunternehmen eine KI-Sicherheitsallianz gegründet. Damit reagieren sie auf einen Test des Softwareunternehmens OpenAI, bei dem künstliche Intelligenz außer Kontrolle geraten war und einen Hackerangriff gestartet hatte. Zu dem Bündnis gehören unter anderem Microsoft und Palantir, aber auch SAP, Siemens und Nvidia. Die großen KI-Entwickler OpenAI oder auch Google sind nicht dabei.
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3: Und hier die aktuellen Temperaturen. Schwerin und Rostock 20 Grad, 21 messen wir in Waren und in Neubrandenburg, 18 sind es in Binz und 20 in Heringsdorf. Heute ist es überwiegend freundlich mit viel Sonnenschein, später können aber einige Wolken dazukommen. Auch Regen ist nicht ausgeschlossen, bei Höchstwerten zwischen 20 und 24 Grad. Morgen ist es dann zunächst noch recht bewölkt, später lockert es aber immer weiter auf und die Sonne kommt zum Vorschein bei maximal 32 Grad.

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1: Ich bin Jerome Nussbaum. Die Vorbereitungen für das Großprojekt Bernsteinressort auf der Halbinsel Pütnitz laufen. Nach Informationen einer Nachrichtenagentur wurden auf dem ehemaligen Militärflughafengelände bislang schon rund 25.000 Tonnen belastete Erde abgetragen und entsorgt. Auch Altmunition wurde gefunden. Die Erde werde geprüft, separiert und gegebenenfalls auf die Deponie gebracht, sagte Heiko Körner, der stellvertretende Bürgermeister von Riebnitz-Damgarten. Ein Wohnungsbrand hat am Abend in Teterow einen Schaden von etwa 200.000 Euro angerichtet. Das Mehrfamilienhaus in der Straße der Freundschaft musste komplett evakuiert werden. Das Feuer war auf einem Balkon ausgebrochen und griff auf eine Wohnung über. Die brannte vollständig aus. Die Bewohnerin verletzte sich leicht beim Versuch, das Feuer zu löschen. Politiker von CDU und CSU fordern als Konsequenz aus dem Anschlag beim Berliner CSD ein schärferes Vorgehen gegen Gefährder. Die rechtspolitische Unionsfraktionssprecherin Hiel begrüßte in der ARD einen Vorstoß von Bundesinnenminister Dobrindt. Wer sich als junger Erwachsener einer Terrorgruppe anschließe, sollte nicht nach Jugendstrafrecht verurteilt werden.
2: Die SPD will nach dem Anschlag auf den Christopher Street Day ein Diskriminierungsverbot für queere Menschen im Grundgesetz verankern. Die Parteivorsitzenden Baas und Klingbeil sowie Generalsekretär Klüssendorf kündigten an, eine entsprechende Ergänzung des grundgesetzlichen Verbots von Benachteiligung mit Nachdruck wieder auf die politische Tagesordnung bringen zu wollen. Im Mittelpunkt steht dabei Artikel 3 des Grundgesetzes. Die SPD hatte schon früher eine solche Ergänzung gefordert. Ulrike Klein, Redaktion.
1: Die Lage bei den Waldbränden in Südwesteuropa verschärft sich. Inzwischen kämpft die Feuerwehr auch in Portugal gegen Brände. Mehr als 1000 Einsatzkräfte sind dabei zu löschen, auch aus der Luft mit 20 Flugzeugen und Hubschraubern. Fast im gesamten Land gilt wegen der hohen Temperaturen eine sehr hohe oder gar maximale Waldbrandgefahr. Inzwischen gibt es bei Bordeaux in Frankreich etwas Entspannung. Einer der Großbrände hat sich in der Nacht nicht weiter ausgebreitet. In Garmisch-Partenkirchen wird am Abend der vor einem Jahr verstorbenen Biathletin Laura Dahlmeier gedacht. Im früheren Kurpark ihrer Heimatstadt, der inzwischen ihren Namen trägt, gibt es dann eine Gedenkveranstaltung. Dahlmeier war bei einem Bergunfall in Pakistan ums Leben gekommen. Die tote Sportlerin liegt noch immer an der Unglücksstelle. Sie hatte verfügt, im Falle eines tödlichen Unfalls nicht geborgen zu werden. In den USA haben knapp 40 Technologieunternehmen eine KI-Sicherheitsallianz gegründet. Damit reagieren sie auf einen Test des Softwareunternehmens OpenAI, bei dem künstliche Intelligenz außer Kontrolle geraten war und einen Hackerangriff gestartet hatte. Zu dem Bündnis gehören unter anderem Microsoft und Palantir, aber auch SAP, Siemens und Nvidia. Die großen KI-Entwickler OpenAI oder auch Google sind nicht dabei.
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1: Und hier die aktuellen Temperaturen. Schwerin und Rostock 20 Grad, 21 messen wir in Waren und in Neubrandenburg, 18 sind es in Binz und 20 in Heringsdorf. Heute ist es überwiegend freundlich mit viel Sonnenschein, später können aber einige Wolken dazukommen. Auch Regen ist nicht ausgeschlossen, bei Höchstwerten zwischen 20 und 24 Grad. Morgen ist es dann zunächst noch recht bewölkt, später lockert es aber immer weiter auf und die Sonne kommt zum Vorschein bei maximal 32 Grad.
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15: Ich bin Silke Rech. Vor dem Landgericht Schwerin hat der Prozess gegen einen 63-jährigen Mann wegen des Vorwurfs des schweren sexuellen Missbrauchs seiner Stieftochter begonnen. Laut Anklage soll er das Mädchen über mehrere Jahre hinweg in mindestens 13 Fällen missbraucht haben. Der Angeklagte bestreitet die Vorwürfe. Bis Freitag sind weitere Verhandlungstage geplant. Auf der Halbinsel Pütnitz bei Riebnitz-Dammgarten laufen die Vorbereitungen für das geplante Bernstein-Ferienresort weiter. Nach Angaben der Stadt wurden bislang rund 25.000 Tonnen belastete Erde abgetragen und entsorgt. Mit dem Baurecht wird inzwischen frühestens 2028 gerechnet. Die Pläne für das Ferienresort stoßen seit Jahren auf Widerstand von Bürgerinitiativen. Nach dem islamistischen Anschlag am Rande des Christopher-Street-Days in Berlin wird über schärfere Sicherheitsgesetze diskutiert. Bundesinnenminister Dobrindt fordert strengere Regeln für islamistische Gefährder.
16: Im Gespräch sind unter anderem elektronische Fußfesseln und eine Präventivhaft. Gleichzeitig stehen die Sicherheitsbehörden und die Justiz in der Kritik. Sie müssen klären, warum der mutmaßliche Täter trotz seiner Einstufung als Gefährder nicht in Haft war. Timo Wiesner, Redaktion.
15: Die Lage bei den Waldbränden im Südwesten Frankreichs hat sich etwas entspannt. Rund 15.000 Menschen konnten in ihre Häuser zurückkehren. Trotzdem kämpfen Feuerwehrkräfte weiter gegen die Flammen. Am Badeort Lacanau wurden vorsorglich rund 4.000 Touristen zur Evakuierung aufgerufen. Auch in Spanien und Portugal sind weiterhin mehrere große Waldbrände aktiv. Frankreich hat einen neuen Fußballnationaltrainer. Der frühere Weltmeister Zidane übernimmt die Mannschaft und hat einen Vertrag bis 2030 unterschrieben. Er folgt auf Deschamps, der Frankreich 2018 zum WM-Titel geführt hatte. Bei der gerade beendeten Weltmeisterschaft verpasste Frankreich nach der Niederlage gegen England im Spiel um Platz 3 eine Medaille.
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15: Die aktuellen Temperaturen in Schwerin am Schloss 21 Grad, in Rostock an der Marienkirche 20, in Waren an der Müritz 21, in Neubrandenburg am Marktplatz 22, in Benz auf Rügen 19 und in Heringsdorf auf Usedom 21 Grad. Heute wechselnd, vorübergehend auch stark bewölkt, dabei gelegentlich etwas Regen nicht ausgeschlossen. Höchstwerte zwischen 20 Grad an der Küste und 24 Grad im Binnenland. Morgen anfangs noch recht bewölkt, im Tagesverlauf zunehmende Aufheiterungen und trocken. Erwärmung auf 30 bis 32, nur küstennah knapp unter 30 Grad.

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3: Ich bin Silke Rech. Im Rostocker Stadtteil Evershagen sind am Morgen zwei Garagen durch ein Feuer beschädigt worden. Zuvor war ein Knall zu hören. Wegen der starken Rauchentwicklung sollten Anwohner Fenster und Türen geschlossen halten. Die Polizei ermittelt wegen des Verdachts der Brandstiftung. Im Streit um höhere Kita-Kosten in Großplasten hat die AWO Müritz einen Schlichtungsantrag gestellt. Die Gemeinde hatte eine Erhöhung der Platzkosten zuvor abgelehnt. Nun soll ein Schiedsspruch entscheiden, ob die höheren Kosten trotzdem umgesetzt werden. Nach dem Brand Anfang Juni nimmt der Kulturspeicher Ueckermünde seine Konzertreihe im September wieder auf. Bis auf Weiteres finden die Veranstaltungen im Bürgersaal statt. Konzerte, Lesungen und Filmabende waren nach dem Feuer zunächst ausgefallen. Die Johanniter in Parchim und Umgebung suchen neue Ehrenamtliche für die psychosoziale Notfallversorgung. Die Helfer begleiten Menschen nach schweren Schicksalsschlägen und stehen ihnen in den ersten Stunden zur Seite. Besondere Vorkenntnisse sind nicht nötig, alle Freiwilligen werden dafür ausgebildet.
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3: Aktuell in Rostock 20 Grad, heute einige Wolken und etwas Regen möglich.

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6: Ich bin Silke Rech. Vor dem Landgericht Schwerin hat der Prozess gegen einen 63-jährigen Mann wegen des Vorwurfs des schweren sexuellen Missbrauchs seiner Stieftochter begonnen. Laut Anklage soll er das Mädchen über mehrere Jahre hinweg in mindestens 13 Fällen missbraucht haben. Der Angeklagte bestreitet die Vorwürfe. Bis Freitag sind weitere Verhandlungstage geplant. Auf der Halbinsel Püttnitz bei Riebnitz-Damgarten laufen die Vorbereitungen für das geplante Bernstein-Ferienresort weiter. Nach Angaben der Stadt wurden bislang rund 25.000 Tonnen belastete Erde abgetragen und entsorgt. Mit dem Baurecht wird inzwischen frühestens 2028 gerechnet. Die Pläne für das Ferienresort stoßen seit Jahren auf Widerstand von Bürgerinitiativen. Nach dem islamistischen Anschlag am Rande des Christopher-Street-Days in Berlin wird über schärfere Sicherheitsgesetze diskutiert. Bundesinnenminister Dobrindt fordert strengere Regeln für islamistische Gefährder.
7: Im Gespräch sind unter anderem elektronische Fußfesseln und eine Präventivhaft. Gleichzeitig stehen die Sicherheitsbehörden und die Justiz in der Kritik. Sie müssen klären, warum der mutmaßliche Täter trotz seiner Einstufung als Gefährder nicht in Haft war. Timo Wiesner, Redaktion.
6: Die Lage bei den Waldbränden im Südwesten Frankreichs hat sich etwas entspannt. Rund 15.000 Menschen konnten in ihre Häuser zurückkehren. Trotzdem kämpfen Feuerwehrkräfte weiter gegen die Flammen. Am Badeort Lacanau wurden vorsorglich rund 4.000 Touristen zur Evakuierung aufgerufen. Auch in Spanien und Portugal sind weiterhin mehrere große Waldbrände aktiv. Frankreich hat einen neuen Fußball-Nationaltrainer. Der frühere Weltmeister Zidane übernimmt die Mannschaft und hat einen Vertrag bis 2030 unterschrieben. Er folgt auf Deschamps, der Frankreich 2018 zum WM-Titel geführt hatte. Bei der gerade beendeten Weltmeisterschaft verpasste Frankreich nach der Niederlage gegen England im Spiel um Platz 3 eine Medaille.
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6: Die aktuellen Temperaturen in Schwerin am Schloss 21 Grad, in Rostock an der Marienkirche 20, in Waren an der Müritz 21, in der Breitenburger Marktplatz 22, in Benz auf Rügen 19 und in Heringsdorf auf Usedom 21 Grad. Heute wechselnd, vorübergehend auch stark bewölkt, dabei gelegentlich etwas Regen nicht ausgeschlossen. Höchstwerte zwischen 20 Grad an der Küste und 24 Grad im Binnenland. Morgen anfangs noch recht bewölkt, im Tagesverlauf zunehmende Aufheiterungen und trocken. Erwärmung auf 30 bis 32, nur küstennah knapp unter 30 Grad.
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1: Ich bin Silke Rech. Im Rostocker Stadtteil Evershagen sind am Morgen zwei Garagen durch ein Feuer beschädigt worden. Zuvor war ein Knall zu hören. Wegen der starken Rauchentwicklung sollten Anwohner Fenster und Türen geschlossen halten. Die Polizei ermittelt wegen des Verdachts der Brandstiftung. Im Streit um höhere Kita-Kosten in Großplasten hat die AWO Müritz einen Schlichtungsantrag gestellt. Die Gemeinde hatte eine Erhöhung der Platzkosten zuvor abgelehnt. Nun soll ein Schiedsspruch entscheiden, ob die höheren Kosten trotzdem umgesetzt werden. Nach dem Brand Anfang Juni nimmt der Kulturspeicher Ueckermünde seine Konzertreihe im September wieder auf. Bis auf Weiteres finden die Veranstaltungen im Bürgersaal statt. Konzerte, Lesungen und Filmabende waren nach dem Feuer zunächst ausgefallen. Die Johanniter in Parchim und Umgebung suchen neue Ehrenamtliche für die psychosoziale Notfallversorgung. Die Helfer begleiten Menschen nach schweren Schicksalsschlägen und stehen ihnen in den ersten Stunden zur Seite. Besondere Vorkenntnisse sind nicht nötig. Alle Freiwilligen werden dafür ausgebildet.
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1: Aktuell in Rostock 20 Grad. Heute einige Wolken und etwas Regen möglich.
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6: Ich bin Selke Rech. In Mecklenburg-Vorpommern steigt wegen der warmen Ostsee das Risiko für Infektionen mit sogenannten Vibrionen. Die Berliner Gesundheitsbehörden haben in diesem Jahr 3 Erkrankungen registriert. 2 Betroffene haben sich vermutlich beim Kontakt mit Ostsee oder Brackwasser in Mecklenburg-Vorpommern angesteckt. Eine der 3 Infektionen verlief tödlich. Besonders gefährdet sind ältere Menschen sowie Menschen mit offenen Wunden oder Vorerkrankungen. Vor Kühlungsborn haben ehrenamtliche Taucher rund 140 Kilogramm alte Fischernetze aus der Ostsee geborgen. Die sogenannten Geisternetze verfangen sich häufig an Schiffswracks und sind eine große Gefahr für Fische, Seevögel und andere Meerestiere. Die Organisation Ghost Divers setzt sich weltweit dafür ein, solche Netze aus den Meeren zu entfernen. Nach dem Anschlag am Rande des Christopher Street Days in Berlin haben Ermittler auf dem Handy des mutmaßlichen Täters ein Bekennervideo gefunden. Das hat die Bundesanwaltschaft bestätigt.
7: Das Video soll einen Treueschwur auf die Terrororganisation Islamischer Staat enthalten. Außerdem soll es am Tag des Anschlags aufgenommen worden sein. Die Bundesanwaltschaft hat die Ermittlungen übernommen. Sie prüft nun auch, ob der mutmaßliche Täter Unterstützer oder Mitwisser hatte. Noah Ulrich, Redaktion.
6: Vor einer neuen Hitzewelle kämpfen die Einsatzkräfte in Frankreich, Spanien und Portugal weiter gegen zahlreiche Waldbrände. In den kommenden Tagen werden dort teilweise Temperaturen von bis zu 40 Grad erwartet. Allein in Frankreich hat ein Feuer zwischen Bordeaux und der Atlantikküste bereits 42.000 Hektar Land zerstört. Trotz erster Erfolge der Feuerwehr bleibt die Lage in Südeuropa angespannt. US-Präsident Trump trifft heute in Washington den israelischen Regierungschef Netanyahu und den ukrainischen Präsidenten Zelensky. Beide sind zur Trauerfeier für den verstorbenen US-Senator Graham angereist. Mit Netanyahu dürfte es um die Lage im Nahen Osten gehen. Im Gespräch mit Zelensky soll es vor allem um neue Vorschläge für eine Waffenruhe im Krieg gegen Russland gehen.
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6: Die aktuellen Temperaturen in Schwerin am Schloss und in Rostock an der Marienkirche 23 Grad, in Waren an der Müritz und in Neubrandenburger Marktplatz 24, in Binz auf Rügen 21 und in Heringsdorf auf Usedom 23 Grad. Heute wechselnd, vorübergehend auch stark bewölkt, dabei gelegentlich etwas Regen nicht ausgeschlossen. Höchstwerte zwischen 20 Grad an der Küste und 24 Grad im Binnenland. Morgen anfangs noch recht bewölkt, im Tagesverlauf zunehmende Aufheiterungen und trocken. Erwärmung auf 30 bis 32, nur küstennah knapp unter 30 Grad.

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5: Ich bin Silke Rech. Bei einer Schwerpunktkontrolle gegen Gewaltkriminalität am Rostocker Hauptbahnhof hat die Polizei 12 Ermittlungsverfahren eingeleitet. Die Einsatzkräfte kontrollierten an 2 Tagen mehr als 260 Menschen und stellten unter anderem Drogen, Bargeld und verbotene Gegenstände sicher. Außerdem wurden 9 Personen entdeckt, nach denen bereits gefahndet wurde. Die Deutsche Stiftung Denkmalschutz unterstützt die Restaurierung eines historischen Wohnhauses in Altwarp mit 10.000 Euro. Das Geld stammt aus Spenden und aus den Erträgen einer Lotterie. Gefördert werden die historischen Wand- und Deckenmalereien des Hauses aus dem Jahr 1905, das das Ortsbild von Altwarp mitprägt. In Wismar beginnen die Vorbereitungen für das inklusive Straßentheaterfestival Boulevard. Ab Freitag treten 3 Tage lang 28 Künstlergruppen aus 8 Ländern in der Altstadt auf. Mit dabei sind Menschen mit und ohne Behinderung. Für den Bühnenaufbau werden am Donnerstag Teile des Marktplatzes gesperrt. Die Stadt Stralsund zieht nach den diesjährigen Wallensteintagen eine positive Bilanz. Zehntausende Besucher kamen zu dem 4-tägigen Fest. Besonders groß war der Andrang beim Festumzug am Freitag. Auch das Sicherheitskonzept habe sich bewährt. Die Polizei musste nur wegen weniger kleinerer Vorfälle eingreifen.
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5: Aktuell in Rostock 23 Grad. Heute einige Wolken und immer noch Regen möglich.

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1: Ich bin Selke Reich. In Mecklenburg-Vorpommern steigt wegen der warmen Ostsee das Risiko für Infektionen mit sogenannten Vibrionen. Die Berliner Gesundheitsbehörden haben in diesem Jahr 3 Erkrankungen registriert. 2 Betroffene haben sich vermutlich beim Kontakt mit Ostsee oder Brackwasser in Mecklenburg-Vorpommern angesteckt. Eine der 3 Infektionen verlief tödlich. Besonders gefährdet sind ältere Menschen sowie Menschen mit offenen Wunden oder Vorerkrankungen. Vor Kühlungsborn haben ehrenamtliche Taucher rund 140 Kilogramm alte Fischernetze aus der Ostsee geborgen. Die sogenannten Geisternetze verfangen sich häufig an Schiffswracks und sind eine große Gefahr für Fische, Seevögel und andere Meerestiere. Die Organisation Ghost Divers setzt sich weltweit dafür ein, solche Netze aus den Meeren zu entfernen. Nach dem Anschlag am Rande des Christopher Street Days in Berlin haben Ermittler auf dem Handy des mutmaßlichen Täters ein Bekennervideo gefunden. Das hat die Bundesanwaltschaft bestätigt.
2: Das Video soll einen Treueschwur auf die Terrororganisation Islamischer Staat enthalten. Außerdem soll es am Tag des Anschlags aufgenommen worden sein. Die Bundesanwaltschaft hat die Ermittlungen übernommen. Sie prüft nun auch, ob der mutmaßliche Täter Unterstützer oder Mitwisser hatte. Noah Ulrich, Redaktion.
1: Vor einer neuen Hitzewelle kämpfen die Einsatzkräfte in Frankreich, Spanien und Portugal weiter gegen zahlreiche Waldbrände. In den kommenden Tagen werden dort teilweise Temperaturen von bis zu 40 Grad erwartet. Allein in Frankreich hat ein Feuer zwischen Bordeaux und der Atlantikküste bereits 42.000 Hektar Land zerstört. Trotz erster Erfolge der Feuerwehr bleibt die Lage in Südeuropa angespannt. US-Präsident Trump trifft heute in Washington den israelischen Regierungschef Netanyahu und den ukrainischen Präsidenten Zelensky. Beide sind zur Trauerfeier für den verstorbenen US-Senator Graham angereist. Mit Netanyahu dürfte es um die Lage im Nahen Osten gehen. Im Gespräch mit Zelensky soll es vor allem um neue Vorschläge für eine Waffenruhe im Krieg gegen Russland gehen.
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1: Die aktuellen Temperaturen in Schwerin am Schloss und in Rostock an der Marienkirche 23 Grad, in Waren an der Müritz und in Neubrandenburg am Marktplatz 24, in Binz auf Rügen 21 und in Heringsdorf auf Usedom 23 Grad. Heute wechselnd, vorübergehend auch stark bewölkt, dabei gelegentlich etwas Regen nicht ausgeschlossen. Höchstwerte zwischen 20 Grad an der Küste und 24 Grad im Binnenland. Morgen anfangs noch recht bewölkt, im Tagesverlauf zunehmende Aufheiterungen und trocken. Erwärmung auf 30 bis 32, nur küstennah knapp unter 30 Grad.
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5: Ich bin Silke Rech. Bei einer Schwerpunktkontrolle gegen Gewaltkriminalität am Rostocker Hauptbahnhof hat die Polizei 12 Ermittlungsverfahren eingeleitet. Die Einsatzkräfte kontrollierten an zwei Tagen mehr als 260 Menschen und stellten unter anderem Drogen, Bargeld und verbotene Gegenstände sicher. Außerdem wurden 9 Personen entdeckt, nach denen bereits gefahndet wurde. Die Deutsche Stiftung Denkmalschutz unterstützt die Restaurierung eines historischen Wohnhauses in Altwarp mit 10.000 Euro. Das Geld stammt aus Spenden und aus den Erträgen einer Lotterie. Gefördert werden die historischen Wand- und Deckenmalereien des Hauses aus dem Jahr 1905, das das Ortsbild von Altwarp mitprägt. In Wismar beginnen die Vorbereitungen für das inklusive Straßentheaterfestival Boulevard. Ab Freitag treten 3 Tage lang 28 Künstlergruppen aus 8 Ländern in der Altstadt auf. Mit dabei sind Menschen mit und ohne Behinderung. Für den Bühnenaufbau werden am Donnerstag Teile des Marktplatzes gesperrt. Die Stadt Stralsund zieht nach den diesjährigen Wallensteintagen eine positive Bilanz. Zehntausende Besucher kamen zu dem 4-tägigen Fest. Besonders groß war der Andrang beim Festumzug am Freitag. Auch das Sicherheitskonzept habe sich bewährt. Die Polizei musste nur wegen weniger kleinerer Vorfälle eingreifen.
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5: Aktuell in Rostock 23 Grad. Heute einige Wolken und immer noch Regen möglich.
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8: Ich bin Silke Reich. Die CDU in Mecklenburg-Vorpommern will Geschäften in den Innenstädten künftig Sonntagsöffnungen ermöglichen, falls sie die Landtagswahl gewinnt. Das ist Teil ihres Sofortprogramms für die ersten 100 Tage nach einer möglichen Regierungsübernahme. Außerdem plant die Partei mehr Unterstützung für Start-ups und kleinere Unternehmen sowie eine Prämie für Auszubildende in wichtigen Berufen. Experten gehen inzwischen davon aus, dass der gestern im Wismarer Hafen gesichtete Buckelwal derselbe ist, der zuvor bereits vor der Küste Schleswig-Holsteins beobachtet wurde. Dafür sprechen auffällige Merkmale an der Vorderseite des Tieres. Nach der Sichtung schwamm der Wal aus dem Hafen in Richtung Nordwesten. Weitere Beobachtungen hat es bislang nicht gegeben. Bundeskanzler Merz erwartet, dass der Streit in der CDU über seine Personalentscheidungen morgen beendet wird. Dann soll Thorsten Frey zum neuen Vorsitzenden der Unionsfraktion gewählt werden.
9: Außerdem sollen Nina Wagen als Kanzleramtschefin, Carsten Linnemann als Gesundheitsminister und Steffen Bilger als neuer Verkehrsminister ihre Ernennungsurkunden von Bundespräsident Steinmeier bekommen. Merz geht davon aus, dass die Entscheidungen danach von der Partei akzeptiert werden. In den vergangenen Tagen hatte es innerhalb der Union deutliche Kritik an der Kabinettsumbildung gegeben. Timo Wiesner, Redaktion.
8: Nach dem Anschlag auf den Christopher Street Day in Berlin geht der regierende Bürgermeister Wegner von einem islamistischen Terroranschlag aus. Er verwies auf den Verfassungsschutzbericht und sprach von einer wachsenden Gefahr durch Islamismus. Zudem haben die Ermittler auf dem Handy des mutmaßlichen Täters ein Bekennervideo gefunden, in dem er sich zum sogenannten Islamischen Staat bekennen soll. Bei dem Anschlag wurden nach aktuellem Stand 31 Menschen verletzt, eine Frau kam ums Leben. Israels Ministerpräsident Netanyahu trifft heute in Washington US-Präsident Trump. Im Mittelpunkt des Gesprächs soll das iranische Atomprogramm stehen. Trump erklärte vor dem Treffen, Netanyahu wolle die USA weiter im Konflikt mit dem Iran eingebunden halten. Der US-Präsident betonte jedoch, dass er eine diplomatische Lösung bevorzuge. Sollte es keine Einigung geben, schloss Trump weitere militärische Schritte gegen iranische Atomanlagen nicht aus.
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8: Die aktuellen Temperaturen in Schwerin am Schloss 24 Grad, in Rostock an der Marienkirche 23, in Waren an der Müritz und in Neubrandenburg am Marktplatz 24, in Binz auf Rügen 21 und in Heringsdorf auf Usedom 23 Grad. In den kommenden Stunden wechseln bis stark bewölkt, vereinzelt etwas Regen. Morgen anfangs noch recht bewölkt, im Tagesverlauf zunehmende Aufheiterungen und trocken. Erwärmung auf 30 bis 32, nur küstennah knapp unter 30 Grad.

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1: Ich bin Silke Rech. Die CDU in Mecklenburg-Vorpommern will Geschäften in den Innenstädten künftig Sonntagsöffnungen ermöglichen, falls sie die Landtagswahl gewinnt. Das ist Teil ihres Sofortprogramms für die ersten 100 Tage nach einer möglichen Regierungsübernahme. Außerdem plant die Partei mehr Unterstützung für Start-ups und kleinere Unternehmen sowie eine Prämie für Auszubildende in wichtigen Berufen. Experten gehen inzwischen davon aus, dass der gestern im Wismarer Hafen gesichtete Buckelwal derselbe ist, der zuvor bereits vor der Küste Schleswig-Holsteins beobachtet wurde. Dafür sprechen auffällige Merkmale an der Vorderseite des Tieres. Nach der Sichtung schwamm der Wal aus dem Hafen in Richtung Nordwesten. Weitere Beobachtungen hat es bislang nicht gegeben. Bundeskanzler Merz erwartet, dass der Streit in der CDU über seine Personalentscheidungen morgen beendet wird. Dann soll Thorsten Frey zum neuen Vorsitzenden der Unionsfraktion gewählt werden.
2: Außerdem sollen Nina Wagen als Kanzleramtschefin, Carsten Linnemann als Gesundheitsminister und Steffen Bilger als neuer Verkehrsminister ihre Ernennungsurkunden von Bundespräsident Steinmeier bekommen. Merz geht davon aus, dass die Entscheidungen danach von der Partei akzeptiert werden. In den vergangenen Tagen hatte es innerhalb der Union deutliche Kritik an der Kabinettsumbildung gegeben. Timo Wiesner, Redaktion.
1: Nach dem Anschlag auf den Christopher's Tweet Day in Berlin geht der regierende Bürgermeister Wegner von einem islamistischen Terroranschlag aus. Er verwies auf den Verfassungsschutzbericht und sprach von einer wachsenden Gefahr durch Islamismus. Zudem haben die Ermittler auf dem Handy des mutmaßlichen Täters ein Bekennervideo gefunden, in dem er sich zum sogenannten Islamischen Staat bekennen soll. Bei dem Anschlag wurden nach aktuellem Stand 31 Menschen verletzt, eine Frau kam ums Leben. Israels Ministerpräsident Netanyahu trifft heute in Washington US-Präsident Trump. Im Mittelpunkt des Gesprächs soll das iranische Atomprogramm stehen. Trump erklärte vor dem Treffen, Netanyahu wolle die USA weiter im Konflikt mit dem Iran eingebunden halten. Der US-Präsident betonte jedoch, dass er eine diplomatische Lösung bevorzuge. Sollte es keine Einigung geben, schloss Trump weitere militärische Schritte gegen iranische Atomanlagen nicht aus.
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1: Die aktuellen Temperaturen in Schwerin am Schloss 24 Grad, in Rostock an der Marienkirche 23, in Waren an der Müritz und in Neubrandenburg am Marktplatz 24, in Binz auf Rügen 21 und in Heringsdorf auf Usedom 23 Grad. In den kommenden Stunden wechseln bis stark bewölkt, vereinzelt etwas Regen. Morgen anfangs noch recht bewölkt, im Tagesverlauf zunehmende Aufheiterungen und trocken. Erwärmung auf 30 bis 32, nur küstennah knapp unter 30 Grad.

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